0: Also meinte nicht.
1: Oh, sehr genau, sehr gut.
2: Ready to jam to myself.
1: Tempo. Vega 49, Vega 411 status.